0: 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Brigitte Krenner, die will etwas wissen. Und so schön gesungen auf Elsässisch für euch heute Morgen selber. Und dann macht der September, wir fangen hier da an. Bis am 6 Uhr oben. Wenn ihr Geburtstag habt, ja, so wie der Büschredner, der Jeff Panaclock, der ist 40 jetzt. Er kennt ihn mit seinem Kumpel, der Jean-Marc, der auf, gell? Wir haben auch die Sängerin Pink, amerikanische Sängerin, 47. Wir haben jetzt eine kennen. Und der Thomas Kretschmann, 63, der deutsche Schauspieler. Alle Adrien, tja, begrüßen wir, wie nennen es da nicht. Und wenn er nicht Adrien heißen, aber ist nicht schlimm, Adrien oder nicht, sind alle willkommen bei uns, bei Iselsos. Da haben wir das Soprano mit DJ Schöner Moje.
1: Oh, DJ!

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2: Mit Luis Schöneshöfer, guten Morgen. In den Flugplatz Laa sollen Millionen Euro investiert werden. Nach einer Messattacke in Freiburg sucht die Polizei nach Hintergründen der Tat. Und das Wetter, Sonne und Wolken, dabei heiß, maximal 27 bis 33 Grad heute. In den Flugplatz in Laa sollen in den kommenden Jahren Millionen Euro fließen. Die Investitionen sind unter anderem für einen neuen Hangar für den dort stationierten Rettungshubschrauber vorgesehen. Ulf Seefeld mit den Einzelheiten.
3: Zusätzlich zum Hangar wird es Räume für Piloten, Ärzte und Rettungssanitäter geben. 7 Millionen Euro sollen hierfür ausgegeben werden. Ebenso geplant sind eine neue Zufahrtsstraße und weitere Hangars für Flugzeuge. Der Tower wird ebenfalls saniert. Der Flughafen wird seit 13 Jahren von einer GmbH unter der Leitung des Unternehmers Martin Herrenknecht betrieben. In Laa gibt es jährlich 12.000 Starts und Landungen. Die Flächen gehören der Stadt. Der Flugplatz wird von vielen Unternehmern genutzt, aber auch vom SC Freiburg und seinen Gästeteams. Außerdem gibt es Kranken- und Organtransporte per Flugzeug und ein

0: Flugschule.
1: In Freiburg soll ein Unbekannter einen 29-Jährigen mit einem Messer angegriffen haben. Nach bisherigen Erkenntnissen der Polizei soll der Mann am Sonntagnachmittag das Messer plötzlich gezogen haben, nachdem sich die beiden auf einem Platz im Bereich des Schlossbergrings begegnet waren. Der 29-Jährige wurde dabei schwer verletzt. Ihm gelang es kurz darauf zu entkommen. Der mutmaßliche Täter flüchtete in Richtung Stadtgarten, konnte bisher aber nicht gefasst werden. Die Kriminalpolizei ermittelt zum Motiv der Tat. Im Freiburger Stadtteil Rieselfeld streiten Mieter und eine Eigentümergemeinschaft weiter um eine begrünte Hausfassade. Jetzt schaltet sich auch der Naturschutzbund Freiburg ein. Jorina Stuber, wovor warnt der NABU genau?
2: Ja, sollten die Pflanzen entfernt werden, ist das für den NABU ein Verstoß gegen das Bundesnaturschutzgesetz. Denn die Pflanzen dienen laut Verband als Lebensraum für Vögel, Fledermäuse und Insekten. Auch einige Bewohner sehen die Fassadenbegrünung als wichtige Verbesserung des Wohnklimas. Die Eigentümer aber sagen, die Wurzeln könnten Schäden an den Mauern verursachen. Deshalb sollte die Begrünung weg. Jetzt hat der NABU beim städtischen Umweltschutzamt eine Artenschutzprüfung beantragt, um den Rückbau rechtlich zu stoppen. Das Amt spricht sich für die Fassadenbegrünung aus und will auch die Eigentümergemeinschaft darauf hinweisen, schreibt die Stadt Freiburg.
3: Das Wetter.
1: Heute scheint meist die Sonne im Wechsel mit lockeren Wolken. Es wird schwül und heiß mit maximal 27 bis 33 Grad. Zeitweise weht böiger Südwestwind. Morgen dann zunächst Regen, später meist trocken und am Nachmittag etwas Sonne dabei. Aber auch deutlich kühler und am Donnerstag dann Sonne und Wolken im Wechsel und mäßig warm. In Freiburg sind es aktuell noch 18 Grad.
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1: Sarah Connor, sind wir bereit? Wie ist jetzt aus Massingrisch? Sie vielleicht noch nicht, Sie sind noch am Richten die Woche. Was Wandelfest an dem 13. September am Sonntag im Münster im Festsaal. Und da ist viel los. Ihr werdet sogar ein Weimarer mit der Kie vom Gastne bis auf Münster. 10 Kilometer zum Beispiel. Ihr werdet auch gute Sachen entdecken, wie sie den Käse fabrizieren. Da ist ein kleiner Bürohof. Da wird getanzt, da wird Alphorn gespielt und andere Sachen. Aber voilà, ein schönes Festl am nächsten Sonntag. Und es wird sogar einen Umzug geben mit verschiedenen Kei in der Straße von Münster am 14. Mittag. Aber das alles ist am nächsten Sonntag. Und man wäre ich noch davon reden, heute Morgen mit unserem Gast bei Issy Elsass. Da haben wir Klaus Lage zuerst, Faust auf Faust.
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wie Opelite, so heißt das Lied mit der Taylor Swift. Bis jetzt, alle blieben da mit Rhythmus, Simmerit in der Rave. Unsere Kollegen von Isi Alsas sind am Herbst und wir werden das Wort Herbst auf Elsassisch bringen. Das machen wir, so wie jeder da mit ihrem Wort auf Elsassisch. Forte Nachrichten, de Laurent Voulzy, Karin Redinger, für wieder zu machen. Wieder Kaffee trinken, wieder zu schaffen, wieder zu laufen. Egal, was wir machen, machen wir es mit Isi Alsas.

hochgelaufen mit dem Nicola Fischer, unserem Sänger auf Elsässisch. Ein anderer Sänger auf Elsässisch ist der Mats Katztja. Und er wird aus sind für das Konzert konnte. Er hat uns gestern von Greta Interview, wie nach auch noch hörische Kinder, auf unserem Internet sitzt. Und für das Konzert am 18. September mit verschiedenen Muttersprachen in der Kirche St. Guillaume wäre ihr erleben können. Ihr habt eure Plätze, wie nach die Woche gewinnen auf unserem Internet sitzt. Schreibe ich ihn ja. Ihr habt gesehen, ja, in der Sendung immer wieder Sonntag, in der vorletzten Sendung, der Florian Silbereisen, er ist jetzt hier mit dem Thomas Anders. Versuch's nochmal mit mir. Schöner Zichtig.

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1: Es ist 37.
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3: Mit Luis Schöneshöfer, guten Morgen. Die Freiburger Verkehrs AG plant, die größte Solaranlage der Stadt zu bauen. Der Flugplatz Lahr erhält Investitionen in Millionenhöhe. Und das Wetter, Sonne und Wolken, maximal 27 bis 33 Grad heiß. Die Freiburger Verkehrs AG will die Solaranlage auf dem Dach ihres Betriebshofs erheblich ausbauen. Bis zum Jahr 2031 soll dort laut dem Unternehmen eine der größten Solaranlagen Freiburgs entstehen. Valentin Heib berichtet.
4: Mit dem neuen Solarstrom will die VAG einen Teil ihrer Elektrobusse versorgen. Bis 2031 soll die gesamte Busflotte aus Elektrobussen bestehen. Das wären insgesamt 80 Fahrzeuge. Rund die Hälfte davon will die VAG mit dem selbst produzierten Solarstrom versorgen. Insgesamt soll das Projekt rund 6,3 Millionen Euro kosten. Von dem müssen die VAG aber nur einen kleinen Teil selbst tragen. Der Rest kommt aus Zuschüssen. 4,1 Millionen Euro vom Land Baden-Württemberg, 1,3 Millionen Euro von der Stadt Freiburg.
3: Auf dem Flugplatzgelände in Lahr sollen in den kommenden Jahren Millionen Euro in neue Hangars investiert werden, unter anderem für den dort stationierten Rettungshubschrauber. Betrieben wird der Flugplatz von einer GmbH unter der Leitung des Unternehmers Martin Herrenknecht.
5: Ich sehe jetzt, dass es unheimlich wichtig ist, die Infrastruktur in Deutschland auf Vordermann zu bringen. Und da gehört auch die Luftfahrt dazu. Und ich bin überzeugt, wenn wir in Deutschland

0: Deutschland wieder in der Welt mitspielen möchten, brauchen wir eine tolle Infrastruktur. Bahn, Straße, Flug, damit wir dort weiterkommen.
1: Der Naturschutzbund kritisiert den Streit um eine begrünte Hausfassade im Freiburger Stadtteil Rieselfeld. Sollten die Pflanzen vom Haus entfernt werden, sieht der NABU darin einen Verstoß gegen das Bundesnaturschutzgesetz. Bei der Stadt hat er daher eine Artenschutzprüfung beantragt, um den Rückbau rechtlich zu stoppen. Auch Bewohner sehen in der Grünfassade ein verbessertes Wohnklima. Die Eigentümer wollen die Pflanzen vom Haus beseitigen, da die Wurzeln Schäden an den Mauern verursachen könnten. Ein Mann hat einem 81-Jährigen in Gengenbach im Ortenaukreis vermutlich das Leben gerettet. Wie die Polizei mitteilte, bemerkte der Passant am Samstagabend, dass der 81-Jährige das Bewusstsein verlor. Er reanimierte den Mann dann, bis der Rettungsdienst kam. Der ältere Mann wurde zur weiteren Behandlung in eine Klinik gebracht.
2: Das Wetter.
1: Heute mit Sonne und lockeren Wolken. Es werden bis zu 27 Grad am Schluchsee und bis 33 Grad in der Ortenau etwa. Die weiteren Aussichten: morgen erst Regen, dann deutlich kühler, aber trocken.
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Eiliva, wie Baby Zielsos oder in Kirchspari. Ja, dann tue ich eine Wanderung im Gebirge und du kannst nach schön rumspazieren. Am nächsten Samstag und Sonntag gibt es zwei Strecken, 6 Kilometer und 12 Kilometer. Der Anfang oder der Start, bis ihr seht, der ist am Fischerhiesel. Und du in Kirchspari im Everland kannst nach schöne Luft schnappen und wandern gehen mit dem Pompierverein. Es ist also am nächsten Wochenende mit der Fédération Française des Sports Populaires und natürlich auch wir sind ici Elsass unterstützt alle Vereine und wir sind auch Partner von der Fédération Française des Sports Populaires. De Florent Pagny, le braquage des sentiments. Hop là!

Aber voilà, wenn Sonne noch nicht hüsse ist, bin ich, wenn es mir bedeckt ist, du haben wir Sonnenstrahlen gebraucht durch Lidl mit Vreni und Rudi, ein Festival der guten Laune. Wir sind gut glühend und wir bleiben gut glühend, ja. Alle, der Gregst Grove, wer hat denn der gemacht? Das ist ein Rentner. Aber wie, wenn nicht? Das wissen wir nicht, ich auch nicht. Der Stefan Bern, unser Spezialist, kommt für uns das verraten. Gerade vor der 8. bleiben mit uns.

Einfach nur ein Mädchen, so Tiria, wie ich sie jetzt aus. Ich habe jetzt Lust, noch einen Kaffee und warum nicht ein Stückchen Quetschekuchen. Ja, und die Zeit kann man auch Quetschekuchen essen. Ich habe den erst gemacht letzte Woche. Habe ich vielleicht noch Quetschekuchen gemacht? Sind ich vielleicht gerade noch den Quetschen aufschneiden und stehen raus machen, vielleicht einen Kuchen machen? Aber wunderbar, machen sie mit die Selzos. Und wenn ich keins will machen, aber eins will essen, am 13. September ist das Quetschefest in Witzen im Everland und da werden auch gute Sachen mit Quetschekinder versuchen und essen. Wenn ihr einen Quetschekuchen gemacht habt oder einen Zwatschgeweihe, schicke uns ihre Foto auf unserem Facebook und verabredet es nicht. Quetschefest von Witze am 13. September. Der Teddy Swims, er hat es gewusst, Mr. Know-It-All.

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2: Mit Luis Schöneshöfer, guten Morgen. Die Freiburger Verkehrs AG plant, die größte Solaranlage der Stadt zu bauen. Der Europapark warnt vor gefälschten Tickets. Und das Wetter, Sonne und Wolken, maximal 27 bis 33 Grad heiß. Die Freiburger Verkehrs AG will die Solaranlage auf dem Dach ihres Betriebshofs erheblich ausbauen. Bis zum Jahr 2031 soll dort laut dem Unternehmen eine der größten Solaranlagen Freiburgs entstehen. Damit soll die Hälfte des Strombedarfs der E-Bus-Flotte gedeckt werden, die in den kommenden Jahren noch vergrößert werden soll. Für Umweltbürgermeisterin Christine Buchheit ist das Projekt ein wichtiger Baustein für die Klimaneutralität in Freiburg.
3: Wir haben Freifläche nur einmal in Munzingen. Wir haben das PV-Dach vom Stadion, das ist natürlich ein wichtiger Ort. Bei IKEA auf dem Privatparkplatz kommt eine große PV-Anlage. Und diese Reihe der Großprojekte ordnet sich jetzt auch dieses VAG-Projekt ein. Und das ist natürlich ein wichtiger Meilenstein auf dem Weg zur Klimaneutralität.
2: Der Europapark in Rust warnt aktuell vor falschen Tickets, die im Internet angeboten werden. Auf unterschiedlichen Webseiten und in Fake-Shops locken Betrüger zum Kauf, wohl auch mit angeblichen Rabatten und Vergünstigungen. Christine Feenstra.
4: Der Europapark hat die Betrugsversuche bestätigt und erklärt, dass solche Fake-Tickets nicht zum Eintritt berechtigten. Man warne auf der Website und über Social Media davor und habe Anzeige bei der Polizei erstattet. Tickets sollten ausschließlich bei offiziellen und autorisierten Vertriebspartnern gekauft werden. Bei einer Buchung über eine Website sollte man besonders darauf achten, dass die URL einschließlich der Endung korrekt geschrieben ist. Bei besonders günstigen Angeboten oder unbekannten Ticketshops sei grundsätzlich Vorsicht geboten.
2: In den Flugplatz in Laar sollen in den kommenden Jahren mehrere Millionen Euro an Investitionskosten fließen. Unter anderem für einen neuen Hangar, für den Rettungshubschrauber, Räume für Piloten, Ärzte und Rettungssanitäter. Außerdem werden eine neue Zufahrtsstraße und weitere Hangars für Flugzeuge gebaut und der Tower soll saniert werden. Der Flughafen wird seit 13 Jahren von einer GmbH unter der Leitung

0: Leitung des Unternehmens Martin Herrenknecht betrieben.
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0: Sonne und lockere Wolken wechseln sich heute ab. Dabei ist es wieder schwül heiß mit Höchstwerten zwischen 27 und 33 Grad. Zeitweise weht böiger Südwestwind. In der Nacht hinein ziehen dann Schauer und Gewitter auf. Die weiteren Aussichten: morgen zunächst Regen, später meist trocken, aber deutlich kühler. Am Donnerstag dann Sonne und Wolken im Wechsel und mäßig warm. Aktuell sind es in Freiburg noch 18 Grad, auf dem Feldberg 17, Offenburg 18 Grad, Villingen-Schwenningen 15.
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Ein schönes Fest mit dem Uniführer bei Sielsos. Wenn ihr ein Fest organisiert, soll es uns sowie der Verein Leiterwagen wie du in Evermischelbach am Sonntag, den 13. September, offene Direkt für das 14. Mal. Und da sind wir dabei natürlich. Ein Thema, das jucht Grumbeeren, ja, für die, wie Grumbeeren im Garten machen wachsen. Oder die Bäuer, wie früher das gemacht haben. Da haben wir all die Traktoren, all die Autos, wie wir sehen können. Und noch gute Sachen zum Essen. Voilà. Grumbeer ist das Thema momentan und auch in Evermischelbach.

er brücht seine Weinemilung. Bon, wir haben noch ein bisschen Sonne die Woche, aber der Ekran total, oh, ich glaube nicht. Benjamin Biolay, bis jetzt. Was wir aber brüchen, das sind die praktischen Informationen mit dem Pianus über Büchstelle und andere Sachen, nicht nur Büchstelle. Bon, da hat er durch zwei schon einmal eine in Eckertswiller und dann wollte ich sagen, was dich läuft am Holwach, bis jetzt. Bleiben mit uns im Auto mit ihrer App. Ich bin Steffen Wolf, das ist der Peter Maffay.

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1: Drei plus. Ja, drei plus was? Drei plus nix. Drei Informationen wie PLUS sind praktisch lokal und sonst und sympathisch. Die bringen wir euch alle da bei Ici Elsos an dieser Uhrzeit. Und wenn ihr in der Gegend von Dossenheim sur Zinsel unterwegs seid, so dann ihr euch darauf instellen, ihre Fahrgewohnheiten für gut zwei Monate anzupassen. Bis inschließlich am Freitag, den 30. Oktober, gilt in der Rüde Oberhof oder die 133, wie entlang von der südlichen Zinsel verläuft. Ah ja, Dossenheim für Zinsel, gell? Da haben wir die südliche Zinsel. Da gibt es ein vollständiges Fahrverbot. Der Grund? Unumgängliche Arbeiten an einem Ingenieurbauwerk wie für die öffentliche Sicherheit und der reibungslose Abläufe der Baustelle erforderlich sind. Das Fahrverbot gilt für alle Verkehrsteilnehmer und ist in beide Fahrtrichtungen eingeschränkt. Es ist durch eine Umleitung eingerichtet worden, wie es sicher ans Ziel führen wird. Und die Umleitung ist ein Blick wert. Dann die Strecke fährt nacheinander über die Strasse die 133, die 14, die Autobahn A4, die D6, die D3404, die D3404E7, die D421, die D3404 und die D122. Das ist ein grosser Tuch. Wie ist durch die Gemeinde von Dossen, Dossenheim sur Zinsel, Steiveri, Ernolsheim-les-Savern, Munzwiller, Oderstal, Egertswiller und Saint-Jean-Savern mitnimmt. Planen ein bisschen mehr Zeit für ihre Fahrten in, gell? Und wiederst ein ganz guter Rotschler in Ingersche, wo die französische Equipe Hitmorie Radio macht. Ja, der Treffpunkt ist an dem Sonntag, den 13. September um 17 Uhr in der St. Barthélemy-Kirche in Ingersche zum Barockmusikfestival im Rabland. Wir machen miteinander eine Reise durch 18. Jahrhundert vom Karl Philipp Emanuel Bach und Jean-Christian Bach, ja, und bis zum Wolfgang Amadeus Mozart. Die Wahrigen waren vom Bernhard Struber und vom Ensemble Harmonico Tributo aufgeführt. Am Vorhofen erklingen in der St. Ankerisch in Dirigen, Türkheim, Melodien aus der Zeit von Ludwig XV. Mit dem Programm «Etat in der Musikwelt von der Mademoiselle D.», interpretiert vom Ensemble La Compagnie Sensible. Um Kultur und Geselligkeit zu verbinden, stehen beide Konzerte unter der Schirmherrschaft von der Winzer vom Dorf und Umgebung und waren im Anschluss mit einer umsonstigen Weinprobe fortgesetzt. Der Eintritt ist frei, es wird durch euch erhöht durchgehen, da können wir miteinander profitieren. Es ist in Ingersche und in Dirigen. Wieder, das geht in der Gegend von Zaveren an. Wir wechseln unsere gewöhnliche Strecke dort. Dann bis inschließlich der 11. September ist der Verkehr auf der D619

faire alle total gespert. Dann die SDEA, das Syndikat des Eaux et de l'Assainissement, umfangreiche Sanierungsarbeiten am Trinkwasserversorgungsnetz durchführt. Die Baustelle erstreckt sich in beide Fortrichtungen auf dem Gebiet von der Gemeinde von Eggartswiller und Munswiller. Natürlich ist eine Umleitung für alle Odon-Motorräder vorgesehen. Die Ausweichstrecke zum Folie verläuft über die Departementstrasse D619 und die 219 und fährt durch die Gemeinde Saint-Jean-Saverne und Munswiller. Ein kleiner, molerischer Umweih am Fuss vom Parc Naturel des Vosges du Nord tut damit die Mannschaften ganz ruhig arbeiten können und ich ganz ruhig fahren können. Für alle die Informationen noch einmal zu hören, da ist kein Problem, ich brauche gerade die App easy runterladen, die 3 plus schwanzieren und du habe ich es alle gerade für euch. Wir reden natürlich alle um was im Handel passiert.

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Zuwe. Tja, ihr wollt vielleicht du kurz vor der 10. Stückel Köhlupf. Ihr sind vielleicht gerade aufgestanden, aber du können wir nicht sogar selber machen. Ja, das kann möglich sein an dem 10. September mit dem Blick au Pain Gourmand de Ludovic Schiebler, wie das vorstellt. Voilà, so ein kleiner Atelier für den Köhlupf selber zu machen und lernen, wie man da einen guten Teig macht. Aber das ist möglich. Ich meine, ich einfach inschreiben am 0388 95 46 13 und es kostet 10 Euro durch die Umfahrt vom 13 bis um 16:30 und dann können wir den Köhlupf mitnehmen und durch die Radio fahren am 4 Joseph Massol und am Accueil und für den Jonathan Wahl. Enfin voilà, ich sage es nur so, gell? Allez, wieder machen wir mit Tina Arena. Schönen Tag.

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1: 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Eps, geht rot wie ein Flecken. Oder wie es wie ein Flecken, ist egal. 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Doch, vor dem Morgen essen. Ja, vor dem Kaffee ein bisschen machen, ha? Und das benutzen wir mit dem Pianus. 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

Elsass, gerade neben der Elsass, ist die Hauptstadt vom Wien. Und natürlich hat meine Mama von Wien-Flaggen wollen reden, ob sie jetzt rote sind oder weiße. Ja, ja, es gibt auch rot wie im Elsass, natürlich mit unserem guten roten Pinot Noir. Hopp, gell, es ist wahr, es ist der Gast, wie man am Mann vom Ofen saß, habe ich gerade erwartet. Hat das Weinglas, wie alle weit so viel Wein hat gehabt und sicher ganz allein umgekippt ist. In einer halben paar Sekunden trägt die purpur rote Flüssigkeit in der Fahrt von ihrer Visitistik oder ihrem Lieblingshemd in. Danke in ihrer Panik daran, dass Salz eine ganz, ganz schlechte Idee ist. Und danke am Platz an der Milchkorn von der Mama. Ja, ja, die Milchkorn. Da gibt es eine technische Erklärung. Rotwein ist ein Cocktail aus Taninle und Anthocyanen sind die natürlichen Pigmente von den Trivle. Die Moleküle haben eine sehr starke chemische Affinität zu natürlichen Fasern, so wie Baumwoll oder Linne. Sie bleiben daran hängen wie Papp. Sobald der Wind regelt, oxidieren sich die Pigmente und die setzen sich stichhaft fest. Je länger das man wartet, wie fester wird die Flagge im Stoff. So schnell konnte es gehen. Milch ist eigentlich eine komplexe Emulsion, wie die Pigmente vom Wein lesen kann. Die Technik ist einfach. Tupfen den überschüssigen Wein mit einem Papiertisch ab, ohne zu reiben. Erhitzen eine Schüssel Milch. Ja, es muss heiß sein, aber nicht kochen, gell? Kamerad. Verbrennen ist nicht. Dunkles, beflagte Teil in der heißen Milch nein, lohnt es mindestens 30 bis 60 Minuten inwirken. Ihr werdet sehen, wie die Milch dann noch rosarot oder sogar grün wird, während sie den Wein aufnimmt. Es ist alles normal. Im Grunde genommen haften die Pigmente vom Wein lieber am Casein von der Milch, also der Faser von ihrer Tischdecke. Wasch das Kleidungsstück oder die Tischdecke in der Waschmaschine normal, mit einem normalen Programm. Und Milchrückstand und den Duft zu entfernen. Ja, schmeckt da ein bisschen. Milch wirkt auch bei Weisswindflaggen, wo sie sehr oft weniger sichtbar, aber beim Trickeln kann sie noch geil werden. Verwenden hier dazu kalte Milch für Weisswind. Tupfen die Flagge einfach ab und waschen das Kleidungsstück in der Waschmaschine. Achtung, bei synthetischen Materialien ist die Technik viel riskanter als bei natürlichen Materialien. Aber, riskanter? Es läuft nicht so gut, es kommt nicht so gut raus. Bis dahin, jetzt wissen noch Bescheid, immer ein bisschen Milch daheim haben. Und merci, Mama, für alle die Termine und gute Rutschen noch einmal zu finden, sind sie alle bei uns auf der App Easy, wie um es sonst herunterzuladen ist.

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So wie der, wie du auf der Affiche ist. Oh, da können die Gott nicht bissen. Ihr könnt es essen, am Marek, wie organisiert wird, vom Ürhof, vom Klickkäferle, in Witterne, neben Köjene. Es ist am 11. September, wie jetzt kommt, du. Am 6. Zuwe ist es am Marek mit ein paar Produzenten. Und du könnt auf Platz auch essen. Ein günstiges Fleisch vom Bauer und direkt in der Sonnenschnee oder in der Hamburger. Nichts Besseres. Alle ein Güter. Umgehen, umgehen. Teardrop, bis jetzt. Ich hab jetzt Hunger wieder.

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Vom Vianney, alle, wir brüschen Luft overall von der deutschen Seite und du lüge mach gern mit der Zeitung Reinblick, was im Deutschland passiert oder auf beiden Seiten vom Rhein, ne? Mit dem Julian Steinhauser, wie du etwas erfährst, es ist etwas passiert, also besonderer Uwe. Ja, warmer Uwe, kann man sagen, in einer Mairie in Deutschland. Das verrate ich mit anderen Informationen noch. Am Halbach.

0: Michael Sass, Marcin Zichtit, Julian Steinhauser ist mit uns. Er ist von der Zeitung Rheinblick. Zeitung, wie auf der beiden Seiten vom Rhein läuft. Und wie ich ein paar Neuigkeiten bringt oder Infos. Julian, was ist denn da los? Ihr habt mich wieder mitnehmen, eine besondere Soirée da. Wenn ich das, wie ist denn das? Wie muss ich mich anziehen?
1: Ich sag nicht. Ich sag einfach nicht. Nein, es ist, wie ich sage, ein ganz besonderer Ober. Aber wir sind nicht dabei gewesen. Persönlich bin ich ja nicht dabei gewesen.
0: Ich auch nicht.
1: Wir haben auch Artikel darüber geschrieben. Ich einmal bin ich nicht dort gewesen. Ich weiss jetzt, wie die Kollegin, ich weiss nicht, wie sie nicht ruhig fragen. Aber bref, in Mannheim gibt's einen Gewählten, wo Julien Ferrat heißt.
0: Julien,
1: ja, wenn ich auch nicht mit ihm. Und da hat ein ganz komischer Programmpolitik, eine ganz besondere Programmpolitik. Er hat eine Swingerpartie auf der Mairie von Mannheim gemacht. Eine Swingerpartie, das ist eine Soirée Libertine de Réchauffe, auf Französisch, nicht? Und das hat er seit, er hat es gemacht, letzte Woche in Mannheim. Und das ist die ganze Programm. Er will in Mannheim eine Hauptstadt machen vom Libertinage und er nimmt Beispiel auf Cap d'Agde in Frankreich und sagt, die Stadt kennt ziemlich Geld verdienen mit dem. Man kennt so eine Village Naturist machen in Mannheim, auf ein ganzes Programm und für das Probe hat er dort die Swingerparty gemacht auf der Mairie am letzte Woche.
0: Aber profitieren vielleicht für ein bisschen Shopping machen in Mannheim, denn Kleidergeschäfte gibt es bald keine mehr. Wir haben eine zweite Info.
1: Ja, ein bisschen mehr seriös aktuell, wenn wir reden auch von Stuttgart 21. Stuttgart 21 ist schon ein Projekt. Sie waren an einem Bahnhof vorher in Stuttgart. Das sind 10 Jahre so gemacht. Aber jetzt ist ein Problem noch ein anderes. Stuttgart 21 normalerweise steht im Namen, sollte im Jahr 21 schon fertig sein. Jetzt sind wir im 26, sie ist noch nicht fertig. Und jetzt hat die Deutsche Bahn auch gekündigt, dass es Stuttgart 31 wird. Da geht es noch 5 Jahre, bis das Ding fertig ist. Das ist eine riesengroße Baustelle in Stuttgart, für die kennen. Und wie gesagt, da ist direkt Druck, es nimmt einfach die Hand.
0: Aber etwas Positives. Bon, die Ferien sind jetzt gegangen. Ihr habt aber trotzdem noch schöne Sachen, wie wir können morgen am Wochenende.
1: Es ist alte Weibchen-Sommer, wie die Deutschen sagen, halt der Weibersommer. Es ist noch ein bisschen Geschmack von der Ferien, noch gehen wir ein bisschen weg spazieren. Unsere Reporterin Veronique Kohler ist zum Beispiel auf der Barockstraße gefahren, sie hat den Bärenweiler geholt, das ist eine ganz neue Etappe auf der Straße, der Touristikstraße, die es jetzt schon 80 Jahre lang gibt in Deutschland. Und in Bärenweil ist jetzt die letzte Etappe, die dazugehört. Und dort kann man eben ein Helfgebäude vom Stil Rokoko, wo vor 400 Jahren aufgebaut worden sind. Es geht zum Beispiel eine Kabbala, eine Schira, ein alter Schloss. Und wie gesagt, ein ganz interessanter Flot, ein Reportage, das ist unsere Doppelseite. Und wir sind nicht nur dort. Auf der Badische Wiestrasse, das ist eine andere Touristikstrasse, geht es jetzt los mit den Strassenzeit. Was ist das, Strassenzeit? Eben im Herbst sind die Weinbäuer, wo ihre Stuba, ihre Schira aufmachen. Mhm. Und dort kann man etwas essen, kann man etwas trinken. Das dauert 2 oder 3 Monate, wie gesagt, in Spätjahr. Und als Leute wie da aus der Wirtschaft ist, wird ein bisschen Trüffel mehr, wie man sagt, angesehen eine Base, ein Süßtus und der Lot liegt besser, da kann man jetzt hingehen und etwas Gutes essen und etwas Gutes trinken.
0: Es ist keine Einladung von Feiern?
1: Nein, wir haben noch einen Artikel über den Europapark, aber besonders gesagt über den Atlantiker, wo jetzt einen neuen Bereich aufmacht. Ich komme noch ein bisschen gebaut im September.
0: Aber ob das entdecken wir in der Zeitung Rheinblick, dna.fr oder lalsas.fr. Julien, bis am nächsten Zischti wieder, schöner Tag.
1: Merci, schöner Tag, schönen Tag, schönen Tag, genau, tschüss.

Radio Dorea verlorene Kinder alle machen nicht stund. 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Du, ich hab's schien's immer in der Natur gelegen, heute vor ein Tor verbringen dich. Mit der nächsten Rennen, 13. September, am Sonntag, am 11. fängt's an. Und du kannst eine Rolle rumspazieren, Leute wie Dresser springen, 2 Euro für Russ machen, voilà, also er ist gehört, der dritte wie rumspringt. Und du gibt's ein ganzes Programm mit 8 Rennen, 5 Flochrennen und 3 Heckerrennen. Und es ist das ganze Programm auf hippodrom-strasbourg.fr. Eintritt 5 Euro. Die wir kennen 18 sind, ist gratis, voilà, für die Jungen. 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

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Und ja, in ein paar Minuten nehmen wir euch mit auf Münster. Denn du ist es gut, es ja nicht nur ein Münsterkäse, aber auch eine Tucht und kein Wandeln. Da werden wir euch mitnehmen, denn es ist am nächsten Sonntag unser Gast, der Jean-François Wohlbreit, wird mit uns hin in ein paar Minuten. Christina Stürmer gleich in ein paar Jahren.

0: Gizielsos, Horischener River Hall, Zegor im Münstertal. Und da wollen wir genau auf Münster gehen, im schönsten Tal, für ein schönes Fest, das Wandelfest und Tuchtfest. Für die Funzerede sind wir mit dem Wohlbreit Jean-François von Gmeinderat von Münster, wie mit uns ist. Bonjour Jean-François.
1: Bonjour.
0: Ein schönes Fest an dem Sundi, es ist ein Fest auf eine Tradition, gell?
1: Ja, ganz genau, es ist eine alte Tradition, wo wir in Münster sehr gerne haben. Regelmäßig tun wir die Tradition fortpflanzen.
0: Also das Wandelfest, was ist das für eine Tradition, für die wir es nicht kennen schon einmal?
1: Also es ist ganz einfach, weil im Sommer sind die Kühe im Gebirge. Und wenn das Bootjahr langsam kommt, kommen die Kühe wieder nach im Tal. Und wenn es dann nachkommen, ist dann noch das Wandelfest. Und wir profitieren im Münster für ein ganz Fest organisieren um das Ereignis.
0: Ihre Glocke wäre Lieder und wir wären da ein schönes Fest haben mit vielen Veranstaltungen, Konzerten. Was muss man nicht verabeln an dem Wochenende?
1: Also, nichts kann man verabeln, denn es wird dort ein schönes Fest sein. Also natürlich ist das Wichtigste, das Wandelfest selber, das heißt, wenn die Kühe nachkommen, also die Wahrer vom Gaschnei nachkommen und die Litzkenner mitläufen, also vom Gaschnei oder vom Sattel bis nach in Münster, das ist das Wichtigste. Natürlich gibt es auch eine Büramarik, gibt es Konzerte, gibt es Aasa. Also, allerhand Sora, für die, wo Läufer wählen, oder für die, die nochmal wählen, durchgehen. Und am Fera gibt's auch einen Umzug, also die Kühe waren von Münster ab, wieder im Bürohof gehen, entstoßen.
0: Und es ist Gelegenheit auch für unsere lokalen Produzenten zu treffen, gell? Die werden auch da sein?
1: Ganz genau. Es gibt also am Konzertor ja eine Büramarik auf dem Marikplatz, also im Zentrum von Münster. Ein kleiner Bürohof mit Fee, also Kühe, Kolben, Resser, Geißler und so weiter. Natürlich hat man immer im Konzertor durch etwas essen, etwas trinken. In der Büramarik wird so Veranstaltungen gespielt, zum Beispiel für kleine und große Ausstellungen von Büramaterial und so weiter.
0: Und wie sieht die Tucht aus dieses Jahr? Denn sie ist das Fest von der Tucht.
1: Ja, genau. Sie sieht sehr gut aus. Also jedes Mal, jedes Jahr, also wenn wir es organisieren, haben wir immer viel Erfolg mit der Tucht. Es ist richtig Tucht vom Tal. Also etwas authentisch. Die Tucht vom Münstertal, ganz einfach.
0: Und Münster, es ist nicht nur der Name vom Käse, es ist aber eine schöne Stadt, auch eine schöne Gemeinde. Was kann man noch ein bisschen besuchen, wenn man in Münster schon rumläuft?
1: Also, wenn wir schon in Münster sind, also mit dem Wandelfest gibt es selbst Samora das ganze Tag. Aber man kann auch Münster besichtigen, die Kirche, die Ruine von der Abtei, ein kleiner Kehr in der Stadt machen oder außer der Stadt, wir sind ja im Gebirge. Also, für die, die ein bisschen laufen oder irgendwo mit laufen, kann man viele Wanderungen machen im ganzen Münstertal und noch ganz einfach vom Münster ab.
0: Voilà, für den Münsterkäse, warum nicht? Aber gehen wir mal an dem Sundi schon.

0: Mal von das Wandel- und Tuchtfest, wie ich vorgeschlagen wurde, speziell. So sieht Maria. Jean-François Vollbreit, man wünscht euch ein schöner Tag, ein schönes Fest und ein Gruß in alle Büren, wie das Wandelfest mit Maura Bispol.
1: Merci vielmals, Bispol.

0: 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lernen das Wort Herbst und wir lösen wieder miteinander ein bisschen eine Revision, das machen wir noch recht, also halva zwei, bis ici elle se splive du, denn mit dort schönste Lied auf Elsassisch an und gleich zum Beispiel mit dem Jean-Luc Ulrich ein Bier und ein Brettstell. Das Aperitif ist ein bisschen später. Wir nehmen es aber doch gut an. Mit Maß und Ziel.
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Marcel wird immer schön so bei ICL so schön ist in einer Stunde, oder in der nächsten Stunde. Dann tun wir nur Liedl auf Elsässisch. Alte Liedl, oder nicht alte, voilà, Liedl, wie wir schon lange kennen, aber alt ist nicht schön zu sagen. Aber traditionelle Liedl, voilà, sagen wir es so. Und moderne Liedl auf Elsässisch. Und er wird hier modern singen auf Elsässisch, der Matzgat. Da gibt es ein schönes Konzert mit verschiedenen Muttersprachen von Frankreich. 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

Babysk, Misela, Smilischzahn, La Bicielsos. Ach, kommt, wie Smisela? Er bringt dich kein Geld, aber Güter Rotschleu und praktische Informationen der Pianus mit der 3 Plus. Und du wirst geschafft in Dusme, in Dusenheim zur Zinsel. Was ist da los? Bis wenn nicht? Wie muss man denn da rum? Gibt's da eine Umleitung? Das alles bringt der Rest am Holwach bei Bicielsos. Der hat sitzt im Auto ein bisschen Polka. Ja, alle ab mit dem Orchester Roger Halme.

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1: Drei plus, ja drei plus was, drei plus nix, drei Informationen wie PLUS sind praktisch lokal und sonst und sympathisch, die bringen wir euch alle da bei «Ici Elsass» an dieser Uhrzeit. Und wenn ihr in der Gegend von Dossenheim sur Zinsel unterwegs seid, so dann ihr euch darauf instellen, ihre Fahrgewohnheiten für gut zwei Monate anzupassen. Bis inschließlich am Freitag, den 30. Oktober, gilt in der Rüde Oberhof oder die 133, wie entlang von der südlichen Zinsel verläuft. Ah ja, Dossenheim sur Zinsel, gell? Da haben wir die südliche Zinsel. Da gibt es ein vollständiges Fahrverbot. Der Grund? Unumgängliche Arbeiten an einem Ingenieurbauwerk wie für die öffentliche Sicherheit und der reibungslose Abläufe von der Baustelle erforderlich sind. Das Fahrverbot gilt für alle Verkehrsteilnehmer und ist in beide Fahrtrichtungen eingeschränkt. Es ist durch eine Umleitung eingerichtet worden, wie es sicher ans Ziel fahren wird. Und die Umleitung ist ein Blick wert. Dann die Strecke fährt nur einander über die Strasse die 133, die 14, die Autobahn A4, die D6, die D3404, die D3404E7, die D421, die D3404 und die D122. Das ist ein grosser Tour. Wie ist durch die Gemeinde von Dossen, Dossenheim sur Zinsel, Steiveri, Ernolsheim, Les Saverne, Munzwiller, Oderstal, Egertswiller und Saint-Jean-Saverne mitnimmt. Planen ein bisschen mehr Zeit für ihre Fahrt in, gell? Und wieder ein ganz guter Rutschler in Ingersche, wo die französische Equipe heute Morgen Radio macht. Ja, der Treffpunkt ist an dem Sonntag, den 13. September um 17 Uhr in der St. Barthélemy-Kirche in Ingersche zum Barockmusikfestival im Rabland. Wir machen miteinander eine Reise durch das 18. Jahrhundert vom Karl Philipp Emanuel Bach und Jean-Christian Bach, ja, und bis zum Wolfgang Amadeus Mozart. Die Wahrigen waren vom Bernard Struber und vom Ensemble Harmonico Tributo aufgeführt. Am Vorhofen erklingen in der St. Ankerisch in Dirigen, Türkheim, Melodien aus der Zeit vom Ludwig XV. Mit dem Programm «Etat in der Musikwelt von der Mademoiselle D.», interpretiert vom Ensemble La Compagnie Sensible. Um Kultur und Geselligkeit zu verbinden, stehen beide Konzerte unter der Schirmherrschaft von der Winzer vom Dorf und Umgebung und waren im Anschluss mit einer umsonst die Weinprobe fortgesetzt. Der Eintritt ist frei, es wird durch euch erhöht durchgehen, da können wir miteinander profitieren. Es ist in Ingersche und in Dirigen. Wieder, das geht in der Gegend von Zavere an. Wir wechseln unsere gewöhnliche Strecke dort. Dann bis inschließlich der 11. September ist der Verkehr auf der D619 für alle total gesperrt. Dann die SDEA, das Syndicat des Eaux et de l'Assainissement, umfangreich.

frische Sanierungsarbeiten am Trinkwasserversorgungsnetz durchschwert. Die Baustelle erstreckt sich in beide Fortrichtungen auf dem Gebiet von der Gemeinde von Eggertswiller und Munswiller. Natürlich ist eine Umleitung für alle Auto- und Motorräder vorgesehen. Die Ausweichstrecke zum Folie verläuft über die Departementstrasse D619 und die 219 und fährt durch die Gemeinde Saint-Jean-Saverne und Munswiller. Ein kleiner, malerischer Umweih am Fuss vom Parc naturel des Vosges du Nord tut damit die Mannschaft ganz ruhig schaffen können und ich ganz ruhig fahren können. Für alle die Informationen noch einmal zu horischen, da ist kein Problem, ich brauche gerade die App easy runterladen, die 3 plus schwanzieren und du habe ich es alle gerade für euch. Wir reden natürlich alle um was im Ländl passiert.

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Der Erika Jagheri und Carol Werner mit Gottfried von Straßburg bei ICL. Alle, wenn ihr gerne Liedle auf Elsass schon. Sie sind ein bisschen mehr so Rock'n'Roll-Stil. Das so viel. Sie werden am 12. September in der Salle des Tisserands von Kestehulz sein für ein schönes Konzert Rock'n'Roll auf Elsass. Und ihr habt total heiße Tour, eine ganze Tournee, wie sie machen, mit ICL. Alle, unsere Stunde mit Elsass Liedle ist noch nicht fertig. Und da haben wir eben wieder Gesangwettbewerb Stimme gewonnen. Sie hat sogar ein Album rausgebracht. Sinfonie von Herz und du singt zu uns I'm not the only one auf Elsass. Was gibt es? Antwortlich mit der Cynthia Colombo.

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0: Salam. Oh, es gibt uns Gott Lust, war mitsingen mit der Dalida. Salma, ja, Salama, bi ich elsos. Alle, du kommt. Daniel Krivner-Werner, aus, ja, da Lust, war ein bisschen schwungeln, da, oder? Vor uns mal seriös bleiben, in ein paar Minuten mit der. Denn sie wird uns vom Wort Schulmeister reden oder Schulmeisterin. Das bringt uns am Halver. Bleiben mit uns, Daniel Krivner-Werner. Wie ein Bischof geschrieben hat, ich werde dir seine Sprache. Sie muss uns einmal für unseren Wortschatz im Verlauf der Benzinger zu finden. Der Herbert Grönemeyer ist auf dem Weg mit uns und wir gehen weiter mit dem Der Weg.
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1: Heute betrachten wir von neuem das Wort, also das Verb, Schulmeister. Im Standard ist es Schulmeister und auf Französisch Regenté. Parler sur un ton doctoral, also richtig, so professionell, wie wenn man richtig Schulmeister wäre. Hein? Man redet dann mit den anderen, mit den Kameraden, wie wenn man Schulmeister wäre. Man will es ein bisschen kommentieren und zeigen, dass man mehr weiß. Und das Verb steht aus zwei Wörtern. Aber das ist also das erste Mal, es kommt von dem Wort Schulmeister. Schulmeister im Standarddeutschen. Es besteht aus dem Wort Schule, wo vom Latinischen, also aus dem Latinischen entlehnt worden ist. Im Latinischen bedeutet das Wort Schola, das bedeutet Ecole, Schule. Aber es kommt vom griechischen Wort Skole. Und Skole ist von den alten Griechen ein Ort gesehen, wo sie gekommen sind, für ihre Freizeit zu genießen und von der Freizeit zu profitieren, von etwas zu lehren. Und von da hat es noch die Bedeutung also von Lehre und Stolz bekommen oder gekriegt. Und das Wort Meister, das kommt vom latinischen Wort Magister. Das sind zwei zusammengesetzte Wörter, wo alle zwei im Latinischen kommen. Wie sagen wir, das haben wir schon gesehen, Schulmeister oder Schulmeister, wie Molze zum Beispiel, oder Schulmeister zum Beispiel, wie Litzenstein, La Petite Pierre, wie sagen wir.
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Bernard Zong mit Véronique Sanson, bisschen Elsass. Alle machen ein bisschen frische Luft schnuppen. Oder ein bisschen Sport machen. Für einen Güterzweck, das geht dann auch machen. Für 6 Kilometer zu rennen und ich kann auch laufen. Es ist 10 Mal, wie sie es organisieren, gehen im Krebs. Go Salesio rennen oder laufen in Sels. Und das ist am nächsten Sonntag, am 13. September. Manchmal ist es am Samstag mit da. Jetzt ist es aber am Sonntag morgen ab der 10. Aber eine halbe Stunde vorher können wir uns ein bisschen Zumba machen, für den Körper wärmen und am 10. ist der Start. Schreibe ich noch rein vor am Sonntag morgen am 06 73 44 34 20. Alle morgen mit!

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Wo meine Sonne scheint, beim Himmel, Katharina Valente. Ja, ohne Flecke scheint auf dem T-Shirt. Manchmal, ja, wenn man etwas trinkt, rot Wein oder weiß Wein, und es gibt Flecke. Ja, wie bringt man denn die Rüss? Aber was machen wir da? Ich löse vielleicht die auf Internet oder auf dem Bischel. Wir freuen uns im Pianus. Denn seine Mama gibt ihm nur so gute Rotschläge und das teilt er mit uns am Halver und umsonst sogar. Das ist nicht ihr. Derzeit Philipp Dietbener und Marv Wolke 4.

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1: Heute hockt die Mannschaft in Ingerschen, ja, Nadirli, im Rabland vom Elsass, gerade neben der elsassische Hauptstadt vom Wien. Und Nadirli hat meine Mama von Wien-Flaggen wollen reden, ob sie jetzt rot sind oder weiß. Ja, ja, es gibt euch rot wie im Elsass, Nadirli, mit unserem guten roter Pinot Noir. Hopp, gell, es ist schwur, es ist der Gast, wie man am Mann vom Ovensass, den ich gerade erwartet hat. Das Weinglas, wie alle weit so viel Wein hat gehabt, und es ist er ganz allein umgekippt ist. In einer halben paar Sekunden trägt die purpurrote Flüssigkeit in den Fasern von ihrer Visitestek oder ihr Lieblingshemd in. Danke in ihrer Panik dran, dass Salz eine ganz, ganz schlechte Idee ist. Und danke am Platz an der Melischkan von der Mama. Ja, ja, die Melischkan. Da gibt es eine technische Erklärung. Rotwein ist ein Cocktail aus Taninle und Anthocyanen sind die natürlichen Pigmente von den Trivle. Die Moleküle haben eine sehr starke chemische Affinität zu natürlichen Fasern, so wie Baumwoll oder Linne. Sie bleiben daran hängen wie Papp. Sobald der Wind regelt, oxidieren sich die Pigmente und die setzen sich stückhaft fest. Je länger das man wartet, wie fester wird die Flagge im Stoff. So schnell kann das gehen. Milch ist eigentlich eine komplexe Emulsion, wie die Pigmente vom Wein lesen kann. Die Technik ist einfach. Tupfen den überschüssigen Wein mit einem Papiertisch ab, ohne zu reiben. Erhitzen eine Schüssel Milch. Ja, es muss heiß sein, aber nicht kochen, gell, Kameracht. Verbrennen ist nicht. Dunkles, befleckte Teile der heißen Milch nicht. Lohnt es mindestens 30 bis 60 Minuten inwirken. Ihr werdet sehen, wie die Milch dann noch rosarot oder sogar grün wird, während sie den Wein aufnimmt. Es ist alles normal. Im Grunde genommen haften die Pigmente vom Weinlieber am Casein von der Milch, also der Faser von ihrer Tischdecke. Wasch das Kleidungsstück oder die Tischdecke in der Waschmaschine normal, mit einem normalen Programm. Und Milch rückstand und den Duft zu entfernen. Ja, schmeckt euch ein bisschen. Milch wirkt euch bei Weisswindflaggen. Wo sie sehr oft, wenn ihr sichtbar, aber beim Trickeln kann sie noch geil werden. Verwendet hier dazu kalte Milch für Weisswind. Tupft die Flagge einfach ab und wascht das Kleidungsstück in der Waschmaschine. Achtung, bei synthetischen Materialien ist die Technik viel riskanter als bei natürlichen Materialien. Aber, riskanter, es läuft nicht so gut, es kommt nicht so gut raus. Bis dahin, jetzt wissen wir noch Bescheid, immer ein bisschen Milch daheim haben und merci Mama für alle die Termine und gute Rutschen noch einmal zu finden, sind sie alle bei uns auf der App Easy, wie um es sonst herunterzuladen ist.
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Ah, wir sind noch nicht im Oktober. Oktoberfeststimmung haben wir schon. Du schaffst das schon mit dem Club 3. Alle ein ganz anderer Rhythmus. Das mal mit den Blutspender von Kilstedt. Mit Buchs, wie sie da organisieren. Mit Kinderkleider, Spielsachen, Bubbelkleider. Und das ist jetzt am Sonntag, du, am 13. September, vom 9. bis am 2. Mittag in der Musiksaal von Kilstedt. Voilà, wenn ihr interessiert seid, können wir runtergehen. Und am Sonntag verschäfteln wir und ein bisschen Shopping. Marine Tricheur, eine Neuigkeit.

Ich wundere mich, Paul, bei ICLSOS. Oh, ich wundere mich nicht mehr. Es sind so viele Sachen zu entdecken. In der Sendung rein Blick und manchmal lustige Sachen oder komische Sachen. Interessante Sachen. Lustig wird es in ein paar Minuten, denn da ist etwas organisiert worden. In einer Mairie im Deutschland, wie man es Julien gesagt hat, ich habe es gar nicht geklappt. Durch. Und er wird sich verraten und erzählen am Holver mit ihrem Rindol-Radiosender. Da haben wir den Etienne Dao, wie wieder singt.

0: Ici Elsass, Marcin Zichtit, Julien Steiner, Sarich mit uns. Er ist von der Zeitung Rheinblick. Zeitung, wie auf der beiden Seiten vom Rhein läuft. Und wie ich ein paar Neuigkeiten bringt oder Infos. Julien, was ist denn da los? Ihr habt mich wieder mitgenommen, eine besondere Soiree da. Wenn ist das? Wie ist denn das? Wie muss ich mich uns sehen?
1: Ich sag einfach nicht. Nein, es ist, wie ich sage, ein ganz besonderer Abend. Aber wir sind nicht dabei gewesen. Persönlich bin ich nicht dabei gewesen.
0: Ich auch nicht.
1: Wir haben einen Artikel darüber geschrieben. Ich einmal bin ich nicht dort gewesen. Ich weiss jetzt, wie die Kollegin, ich weiss nicht, wie sie nicht ruhig fragen. Aber bref, in Mannheim gibt es einen Gewählten, der Julien Ferrat heisst.
0: Julien,
1: ja, wenn ich auch nicht mit ihm. Und da hat ein ganz komischer Programmpolitik, eine ganz besondere Programmpolitik. Er hat eine Swingerparty auf der Mairie von Mannheim gemacht. Eine Swingerparty, das ist eine Soiree Libertine, oder ich sage es auf Französisch nicht. Und das hat er gesagt, er hat es gemacht letzte Woche in Mannheim. Und das ist die ganze Programm. Er will in Mannheim eine Hauptstadt machen vom Libertinage und er nimmt Beispiel auf Cap d'Agde dem Frankreich und sagt, die Stadt könnte ziemlich Geld verdienen mit dem. Man könnte so eine Village Naturist machen in Mannheim, auf ein ganzes Programm und für das Probe hat er dort die Swingerparty gemacht auf der Mairie am letzten Woche.
0: Aber profitieren vielleicht für ein bisschen Shopping machen in Mannheim, denn Kleidergeschäfte gibt es bald keine mehr. Ihr habt eine zweite Info.
1: Ja, ein bisschen mehr seriös aktuell. Wir reden auch von Stuttgart 21. Stuttgart 21 ist schon ein Projekt. Sie waren an einem neuen Bahnhof vorher in Stuttgart. Das in 10 Jahren so gemacht. Aber jetzt ist ein Problem noch anders. Stuttgart 21 normalerweise steht im Namen so im Jahr 21 schon fertig. Jetzt sind wir im 26. Sie ist noch nicht fertig. Und jetzt hat die Deutsche Bahn auch gekündigt, dass es Stuttgart 31 wird. Da geht es noch 5 Jahre, bis das Ding fertig ist. Das ist eine riesengroße Baustelle in Stuttgart. Gerd wird jemand kennen. Und wie gesagt, da ist direkt Friedruck, es nimmt einfach die Hand.
0: Aber etwas Positives. Bon, die Ferien sind jetzt geendet gegangen. Ihr habt aber trotzdem noch schöne Sachen, wie wir können morgen am Wochenende.
1: Es ist alte Weibchen-Sommer, wie die Deutschen sagen, halt ein Weibersommer. Es ist noch ein bisschen Geschmack von der Ferien. Noch gehen wir ein bisschen weg spazieren. Unsere Reporterin Veronique Kohler ist zum Beispiel auf der Barockstraße gefahren. Sie hat den Bärenweiler gehalten. Das ist eine ganz neue Etappe auf der Straße, der Touristikstraße, die es jetzt schon 60 Jahre lang gibt in Deutschland. Und in Bärenweil ist jetzt die letzte Etappe, die dazugehört. Und erst kann man eben ein Helfgebäude vom Stil Rokoko, wo vor 400 Jahren aufgebaut worden sind. Es gibt zum Beispiel eine Kabbala, eine Schira, ein alter Schloss. Und wie gesagt, ein ganz interessanter Flot, ein Reportage, das ist unsere Doppelseite. Und wir sind nicht nur dort. Auf der Badische Wiestrasse, das ist eine andere Touristikstrasse, geht es jetzt los mit den Strassenzeit. Was ist das, Strassenzeit? Eben im Herbst sind die Weinbäuer, wo ihre Stuba, ihre Schira aufmachen. Mhm. Und dort kann man etwas essen, kann man etwas trinken. Das dauert 2 oder 3 Monate, wie gesagt, in Spätjahr. Und als Wissen, was da eine Wirtschaft ist, wird ein bisschen Trüffel mehr, wie man sagt, anges an eine Base, an Süßdus, und der Lot liegt besser, da kann man jetzt hingehen und etwas Gutes essen und etwas Gutes trinken.
0: Es ist keine Einladung von Feiern?
1: Nein, wir haben noch einen Artikel über den Europapark, aber besonders gesagt über den Atlantiker, wo jetzt einen neuen Bereich aufmacht, da kann man noch ein bisschen gebaut im September.
0: Aber ob das entdecken wir in der Zeitung Rheinblick, dna.fr oder lalsas.fr. Julien, bis am nächsten Dienstag wieder, schöner Tag.
1: Merci, schönen Tag, Jonathan, schönen Tag, genau, natürlich.
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11 minuter einer Schätzler auf Heimweh bis jetzt aus Mironke Heimweh, denn wir gehen über alle, wie es Traditionen gibt, dass wir uns gefühlen wie daheim. Am Bürenfest von Rexen zum Beispiel, am nächsten Samstag, da gibt es ein grosses Wettbewerb mit dem Bürenwurstesser am 6. Uhr. Noch hat gehen nach Donzen und ein grosser Feuerwehrshow. Am Sonntag gibt es auch wieder ein Mittagsessen, zum Mittag ein Umzug mit Traktor und ein Konzert vom Robin Leon am 4. Mittag und am ganzen Wochenende viel Sachen, Ausstellungen mit alten Waven und so Dings, eine Bürenmarkt und andere Sachen, wie wir schon entdecken, auf dem Internet-Site von der Gemeinde Rexen mit Iselsos.

ja zu schön gesungen, schön Palpa Francais. Es ist nämlich mit Lieblingsmensch des Mol bis jetzt aus Morgen mit unseren Jungen, wie jetzt sie reden. So wie jeder Mittwoch, wo man Friede kocht. Und da werden wir mit der Mathilde sind. Sie schafft in der Agence Interim. Und neben dabei tut sie noch so Hundstressur machen. Sie verrät uns das und viele andere Sachen noch auf Elsässisch. Mondsmorie, schöne Rowe in alle. Weiter geht's gleich mit der Neuigkeit The Way We Touch, Charlotte Cardin.

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